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Erinnerst du dich, als wir vor 20 Jahren unser erstes Date hatten? Du warst gerade erst 16, fragte er sie. Natürlich, erwidert sie. Und erinnerst du dich auch daran, dass dein Vater uns dabei erwischt hat, als wir uns gerade in meinem Auto auf dem Rücksitz geliebt haben? Fragt er weiter. Ja, ich erinnere mich gut, das werde ich nie vergessen. Erinnerst du dich auch daran, dass er mir sein Gewehr vors Gesicht gehalten und gedroht hat, entweder würde ich dich auf der Stelle heiraten oder er würde dafür sorgen, dass ich für die nächsten 20 Jahre ins Gefängnis wandern würde? Oh ja, seufzt sie. Er wischt eine weitere Träne von seiner Wange. Heute genau wäre ich entlassen worden. Was waren die letzten Worte des Fahrlehrers? Die Ampel ist auf Rot! Ein altes Ehepaar sitzt wie jeden Morgen beim Frühstück auf der Terrasse. Auf einmal holt die alte Frau aus und versetzt ihrem Mann einen Haken, dass es ihn rückwärts von seinem Gartenstuhl pfeffert. Eine Weile ist es still, dann rappelt sich der Mann auf und fragt verwundert, »Was zum Geier war denn das?« Sie antwortet, »Die Strafe für 45 Jahre schlechten Sex.« Der Mann denkt eine Weile nach, dann steht er auf, haut ihr dermaßen eins auf die Glocke, dass sie samt Stuhl von der Terrasse fliegt. »Und was sollte das?« schreit sie ihn an. Er antwortet, »Woher kennst du den Unterschied zwischen gutem und schlechtem Sex?« Was ist Glück, wenn ein Schiff untergeht, auf dem 50 Männer waren? Und was ist Pech, wenn die Männer alle schwimmen können? »Ich habe eine gute und eine schlechte Nachricht für Sie«, meint der Arzt zu seinem Patienten. »Dann sagen Sie mir zuerst die gute. Nach Ihnen wird demnächst eine Krankheit benannt.« Der Clown kommt völlig aufgelöst zum Zirkusdirektor. »Herr Direktor«, ruft er, »unser Löwe kann plötzlich sprechen.« »Ach so«, antwortet der Direktor, »jetzt weiß ich auch, warum ich den Dompteur nirgends finde.« Ein Tourist kommt in ein abgelegenes afrikanisches Dorf. Dort wird er freundlich begrüßt und sofort zum Medizinmann gebracht, der ihn gründlich untersucht. »Das ist ja ein großartiger Service«, meint der Reisende. »So eine medizinische Untersuchung für Gäste sollten Sie bei uns zu Hause auch einführen.«

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Die Flugpassagiere sind bereits im Flugzeug. In wenigen Minuten soll die Maschine starten. Da öffnet sich der Eingang und zwei Männer in Pilotenuniformen kommen den Gang entlang. Beide tragen verdunkelte Augengläser. Einer der beiden führt einen Blindenhund an der Leine und der andere sucht seinen Weg mit Hilfe eines Blindenstocks. In der Maschine hebt ein unruhiges Gemurmel an, als die beiden Piloten ins Cockpit gehen und die Tür hinter sich schließen. Wenig später starten die Triebwerke, das Flugzeug rollt zur Startbahn. Sie gewinnt an Fahrtempo, eigentlich müsste sie jede Sekunde abheben, denn am Ende der Startbahn sieht man bereits das Meer. Die Passagiere warten nervös ab. Aber als sie schließlich den Eindruck haben, das Flugzeug werde nicht abheben, sondern stattdessen ins Meer stürzen, setzt ein ohrenbetäubendes Geschrei an. In dem Moment hebt die Maschine sanft und völlig planmäßig ab. Im Cockpit dreht sich der Co-Pilot zum Piloten um. »Oh Mann, Bob«, sagt er zu seinen Kollegen, »eines Tages werden sie zu spät schreien und dann versinken wir mitsamt Flugzeug im Meer.« Thomas ist immer ein überzeugter Atheist gewesen. Nun ist er gestorben und findet sich in einem Gang wieder. Er entdeckt ein Schild mit der Aufschrift »Zur Hölle«. Da er keine andere Wahl hat, folgt er dem Gang zur Hölle und stößt nach geraumer Zeit an eine Tür. »Hölle« steht dort geschrieben. Der Atheist geht durch die Tür und traut seinen Augen nicht. Wunderschönster Sonnenschein, angenehme Temperaturen, Palmen, Meeresstrand, alle 100 Meter eine Strandbar, fröhliche Menschen, wohin er sich wendet. Kurzum, paradiesische Verhältnisse. Thomas geht am Strand entlang, bis er plötzlich eine Gestalt mit einem Pferdefuß und einem Schwanz in einem Strandkorb sitzen sieht. Er geht auf die Gestalt zu. »Sind Sie der Teufel?«, fragt er. »Ja«, antwortet der andere. »Aber du kannst mich ruhig duzen. Das machen wir hier alle so. Und jetzt schau dich erstmal um. Besorg dir einen Drink und lerne die anderen kennen.

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0: Der Medizinmann schaut ihn verwundert an. Wieso medizinische Versorgung? Das ist bei uns hier die Lebensmittelkontrolle. Der Lehrer fragt Peter, warum er keinen Hip-Hop höre, sondern Heavy-Metal-Fan sei. Naja, meint da Peter, meine Eltern hören Heavy-Metal, meine Großeltern hören auch Heavy-Metal und deren Großeltern haben ebenfalls Heavy-Metal gehört, also höre ich auch Heavy-Metal. Der Lehrer ist empört, aber du musst doch eigene Interessen haben. Du kannst doch nicht immer das tun, was deine Eltern machen. Stell dir vor, deine Mutter wäre eine Prostituierte und dein Vater ein Drogendealer. Peter überlegt eine Weile. Dann erwidert er langsam, tja, dann wäre ich wahrscheinlich auch ein Hip-Hopper. Papa, warum dürfen wir keine Witze über Behinderte machen? Weil es ohne die überhaupt keine freien Parkplätze mehr gäbe. Ein alter Mann fährt in der U-Bahn. Direkt neben ihm sitzt ein Punk mit roter Kammfrisur. Der Alte starrt ihn so lange auf seine Frisur, bis es plötzlich reicht.
1: Hey, Alter, schreit er ihn an. Hast du in deiner Jugend nie eine Sünde begangen?
2: Doch, klar, erwidert der Mann. Ich hab's in meiner Jugend immer mit Hühnern getrieben. Und jetzt überlege ich schon die ganze Zeit, ob du mein Sohn sein könntest.
0: Warum fuhr Lady Dianas Mercedes so schnell? Weil sie vom Rücksitz dauernd rief, schneller, schneller, bloß nicht langsamer werden. Heinz will mit seiner Frau an die Nordsee in den Urlaub fahren. Vollbeladen mit Gepäck steht er am Bahnhof und wartet, bis er am Fahrkartenschalter an der Reihe ist. Er löst eine Hin- und Rückfahrkarte und eine einfache Fahrt. Verwundert schaut ihn seine Frau an. Für wen ist denn die einfache Fahrt? Für dich? Aber ich würde auch gerne wieder mit nach Hause fahren. Ja, möglich, brummt Heinz, aber du kannst nicht schwimmen. Passieren kann immer irgendwas und ich will mein Geld ja nicht sinnlos verschwenden. Ein Mann geht einen Waldweg entlang. Nach einer Weile kommt er an eine Kreuzung und findet dort zwei Schilder.
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0: Was ist ein Sattelschlepper? Ein Cowboy ohne Pferd. Die Lehrerin. Wenn ich sage, ich bin schön gewesen, dann ist das die Vergangenheitsform. Wenn ich sage, ich bin schön, was ist das? Eine glatte Lüge, platzt Benno heraus. Sagt der Karl aus Passau.
1: Das Englische ist schon ein komischer Spruch. Ich horst Ei, Ei horst Ick. Ick horst Corner. Corner horst Nobody.
0: Der neue Jagdverein gibt sich das Motto, lernen Sie schießen und treffen Sie neue Freunde.
2: Irren ist menschlich, sagte der Igel und stieg von der Bürste.
0: Die Mutter ermahnt ihren Sohn. Maul, sagt man nicht, das heißt Mund. Kurz darauf kommt der Sohn angerannt und ruft, Mama, Mama, ich habe einen Mundwurf gesehen. Warum können 50% aller verheirateten Männer nach dem Sex nicht gleich schlafen? Weil sie noch nach Hause müssen. Wie sortieren Männer ihre Wäsche? In Stapeln, schmutzig und schmutzig, aber noch tragbar. Schatz, ich mache dich zur glücklichsten Frau der Welt. Oh, das ist aber schön, aber ich werde dich ganz schön vermissen. Manche Frauen tun für ihr Aussehen Dinge, für die ein Gebrauchtwagenhändler ins Gefängnis kommt. Hella kommt nach Hause. Papi, kannst du im Dunkeln schreiben? Sagt er. Ja, klar. Gut, dann mach bitte das Licht aus und unterschreib mein Zeugnis. Was ist ein roter Fleck in der Wüste? Eine Trockenperiode. Spazieren zwei Zahnstocher auf einer Landstraße. Da kommt ein Igel vorbei, sagt der eine Zahnstocher. Ich wusste gar nicht, dass hier auch ein Bus fährt. Der Gefängnisdirektor zum Häftling. Was wird Ihr Vater nur dazu sagen, dass Sie schon wieder hier sind?
3: Fragen Sie ihn doch selbst. Er sitzt in Zelle 12.
0: Warum heißt Milka Milka? Weil sie aus Milch und Kakao gemacht wird. Wären Sahne, Rotkohl und Tintenfisch drin, hieße sie Sarotti. Alle Kinder haben wenig Geld, nur nicht Ingo, der spielt Bingo.

0: Party-Modus on. Los geht's.
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0: treffen sich zwei auf einer Brücke, der andere kommt aber nicht. Sie zu ihm: Schatz, was liebst du an mir besonders? Meinen perfekten Körper oder mein schönes Gesicht? Sagt er: Deinen Sinn für Humor. Ein Russe, ein Pole und ein Türke sitzen im Auto. Wer fährt? Die Polizei. Der Personalchef: Sie fangen also am Montag an. Bezahlt wird hier nach Leistung. Der Bewerber: Das tut mir sehr leid, aber davon könnte ich nicht leben. Polizeikontrolle: Haben Sie das Schild mit der Geschwindigkeitsbegrenzung denn nicht gelesen? Wie soll ich denn bei dem Tempo noch lesen? Der Wirt: Otto, vom letzten Monat hast du bei mir noch 8 Bier stehen. Du schütt die ruhig weg, die trinkt ja eh keiner mehr. Der Gast ruft ungehalten: Das ist wirklich unerhört. Ich bestelle jetzt zum 4. Mal mein Essen bei Ihnen. Freut mich, dass es Ihnen bei uns so gut schmeckt. Auf hoher See: Nein, gnädige Frau, das ist leider kein Wasserrohrbruch. Das Schiff sinkt. Tommy hat beim Essen einen Hustenanfall. Hast du dich verschluckt? Fragt die Mutter besorgt. Nein, nein, nein, ich bin noch da. Der Chef tadelt seinen Arbeiter. Ja, warum arbeiten Sie denn nicht? Entschuldigung, Chef, ich habe Sie leider nicht kommen sehen. In welcher Zeitung steht es, wenn eine Frau ihren Mann aus dem Fenster wirft? In der Schöner Wohnen. Ein Polizist zum Autofahrer: Ich muss Sie mit zum Alkoholtest nehmen. Prima, in welcher Kneipe fangen wir an? Ein Vampir fährt Tandem und wird von einem Polizisten gestoppt. Haben Sie was getrunken? Nee, nee, nur 2 Radler. Lisa reist nach England. Vorher fragt sie im Reisebüro: Soll man mit der rechten oder mit der linken Hand umrühren? Der Reisefachmann: Weder noch, man nimmt den Löffel. Wie kann man Grießbrei von einem Epileptiker unterscheiden? Der Grießbrei liegt in Zucker und Zimt. Der Epileptiker liegt im Zimmer und zuckt.
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belegtes Brot mit Schinken. Ein belegtes Brot mit Ei. Das sind zwei belegte Brote. Eins mit Schinken und eins mit Ei. Dazu Eis, gekühlter Wangerlunder. Lunder, Eis gekühlt. Eis gekühlter Wangerlunder. Wangerlunder, Eis gekühlt.

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0: im Chemieunterricht. Was geschieht mit Gold, wenn man es an der Luft liegen lässt? Es wird gestohlen. Was genau heißt eigentlich Ehe? Errare humanum est. Lateinisch irren ist menschlich. Warum bekommen Männer mit 50 einen kleinen Bauch? Damit der Arbeitslose zwischen ihren Beinen ein Dach über dem Kopf hat. Das wissen doch alle. Wissen ist Macht. Nichts wissen macht auch nichts. Wenn alle schlafen und nur einer spricht, dann nennt man das den Unterricht. Sabinchen sieht zu, wie Mama den Säugling wickelt. Gib ihm doch Trockenmilch, dann musst du ihn nur noch abstauben. Papa, wächst du noch? Warum fragst du? Dein Kopf kommt schon zu den Haaren raus. Haben Brombeeren eigentlich Beine? Nein, natürlich nicht. Dann habe ich gerade einen Mistkäfer gegessen. Im Ehestreit schreit sie, ich springe aus dem Fenster und den Hund nehme ich mit. Nein, der Hund bleibt hier. Frauen können nur einen Orgasmus vortäuschen, Männer dagegen eine ganze Beziehung.
1: Oh!
0: Was hat einen Bauch und einen Hals, aber keinen Kopf? Eine Flasche! Ein kleiner Junge hat einen ganz schlimmen Sonnenbrand. Gerade erst 4 Jahre und ich gehe schon in Fetzen. Was heißt Nachschlagewerk auf Englisch? After Beat Factory. Peter, wie groß ist ein Kamel, will die Lehrerin wissen. Kaum größer als ich, denn Papa sagt, ein größeres Kamel als mich gibt es nicht. Welche Enten sind besonders intelligent? Die Studenten. Oma singt für ihren Enkel ein Schlaflied. Sagt der Enkel, kannst du bitte draußen weiter singen? Ich will jetzt schlafen. Was heißt? All start is heavy. Aller Anfang ist schwer. Welche Flüssigkeit ist die kostbarste und geheimnisvollste und seltenste auf der Welt? Der Schweiß von Beamten.
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0: Ein ganz in Schwarz gekleideter Mann kommt zu Petrus ans Himmelstor. Petrus fragt ihn, so wie du aussiehst, wirst du wahrscheinlich Schiedsrichter beim Fußball gewesen sein, stimmt das? Der Mann nickt. Hast du jemals ungerecht gepfiffen? Möchte Petrus als nächstes wissen. Ja. Einmal habe ich einer Mannschaft ein Tor aberkannt, obwohl das ein eindeutiger Treffer war. Na gut, meint daraufhin Petrus. Und wann war das? Naja, vor ungefähr 2 Minuten. Schatz, sagt der Millionär zu seiner Frau, die Geschäfte laufen nicht mehr so gut wie früher. Ich schlage vor, wir kündigen dem Koch und du lernst kochen. Gute Idee, erwidert sie. Dann lernst du noch, wie man richtig gut im Bett wird und wir kündigen dem Chauffeur. Wie waren die letzten Worte des Abteilungsleiters? Du Arschloch siehst meinem Chef zum Verwechseln ähnlich. Eine Vorlesung im Medizinstudium. Der Professor? Sie wollen also Ärzte werden? Dann müssen Sie erstmal den Ekel überwinden. Vor dem Professor liegt bäuchlings eine Leiche. Er steckt seinen Finger in den toten Po und leckt ihn ab. So, jetzt sind Sie dran. Einige Studenten übergeben sich, andere laufen grün-gelb an, aber alle machen die Geschichte mit dem Finger im Hintern der Leiche nach. Der Professor, so, und nach der Überwindung des Ekels kommt die Beobachtungskunst. Anders als Sie habe ich den Mittelfinger reingesteckt und den Zeigefinger abgeleckt. Also, immer schön aufpassen. Als das Ehepaar Müller vom Theaterbesuch nach Hause kommt, öffnet ihnen ein Polizist die Wohnungstür. Frau Müller denkt natürlich sofort an ihr Baby. Aber bevor sie etwas sagen kann, meint der Polizist, gut, dass Sie endlich da sind. Er wendet sich an Frau Müller. Können Sie bitte den Babysitter identifizieren, während Sie, und er dreht sich dem Vater zu, uns helfen, dem Baby das Elektromesser abzunehmen? Ein amerikanischer Tourist fährt nach Palermo. Am Wegesrand steht auf einmal eine sizilianische Sexbombe. Beine bis zum Hals, knackiger Hintern, eindrucksvolle Brüste und so weiter. Der Amerikaner steigt voll in die Eisen. Diese Anhalterin muss er mitnehmen. Da springen aus dem Gebüsch 4 Männer und zerren ihn aus dem Auto. 50 Liegestütze, los! In Angst um sein Leben kriegt der Amerikaner das hin. Jetzt 5 Minuten ums Auto sprinten.
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sitzen zwei Pilze auf einer Parkbank, sagt der eine. Hallo, sagt der andere. Halt den Mund, Pilze können nicht reden. Das Leben ist ein Spiel und Single ist eine der härtesten Schwierigkeitsstufen. Was passiert, wenn ein Beamter beerdigt wird? Er wird umgebettet. Mit der ersten Frühlingssonne kriechen die ersten verliebten Regenwürmer ans Tageslicht und singen Chanson d'amour. Da kommt der Rasenmäher, ratatatata. Der Arzt zu Paule. Sie sollten Urlaub machen. Kann ich mir nicht leisten, ich habe mir gerade eine Ferienwohnung gekauft. Der Verzehr von Lasagne ist nicht gesundheitsgefährdend. Fragt eine Schnecke die andere, warum hast du ein blaues Auge? Sagt die andere, oh, ich war joggen und da ist plötzlich so ein Pilz aus dem Boden geschossen. Warum haben Frauen eine Gehirnzelle mehr als Pferde? Damit sie beim Putzen nicht aus dem Eimer saufen. Mein Mann ist mit meiner besten Freundin abgehauen. Langsam vermisse ich sie. Wenn die Bäuerin Striptease tanzt, sich das Vieh im Stall verschanzt. Was geschieht mit einem Spanner, wenn er stirbt? Er ist weg vom Fenster. Paul hilft einer Nonne aus dem Bus. Sie bedankt sich. Vielen Dank, sehr nett. Keine Ursache. Zorros Freunde sind auch meine Freunde. Warum nehmen die Polen nicht so gern Viagra? Weil alles, was da länger rumsteht, geklaut wird. Was sagt ein Sachse nach dem Orgasmus? Fertsch! Sind Sie zu Besuch hier? Fragt der Friseur den fremden Kunden. Nein, zum Haare schneiden. Was sagt ein Ostfriese nach dem ersten Seitensprung? Also wenn ich gewusst hätte, dass der überall passt, hätte ich das schon früher gemacht. Der angetrunkene Fahrer säuselt. Ich habe eigentlich nur Tee getrunken. Darauf der Polizist. Dann haben Sie mindestens 1,5 Kamille. Ich kenne einen Piraten mit Holzbein mit Namen Säbelzahn. Und wie heißt das andere Bein?

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Bananen findet. Soll ich das Mittagessen in die Kabine bringen? Fragt der Kellner den seekranken Passagier. Oder soll ich es gleich über Bord werfen? Na, hattest du auf deiner Spanien-Tour Schwierigkeiten mit deinem neuen Sprachcomputer? Ich nicht. Aber die Spanier. Eine ängstliche Urlauberin fragt an der Rezeption, gibt es hier eigentlich Quallen oder Krebse? Nein, nein, die werden alle von den Haien gefressen. Hüpfen zwei Sandkörner durch die Sahara, sagt das eine. Mann, hier ist was los. Mama, in der Schule sagen alle Monster zu mir. Ach komm, schließ deine drei Augen und schlaf jetzt. Vater ist verärgert. Seit du auf der Welt bist, hast du mir noch nicht eine Freude bereitet, sagt der Sohn. Aber vorher, was? Der Chef tadelt seine blonde Sekretärin. Sie haben ja von Tuten und Blasen keine Ahnung. Darauf sagt sie, was ist Tuten? Ein Was sitzt auf einem Baum und ruft, aha, ein Uhu mit Sprachfehler. Ein Stein und ein Brett treffen sich, sagt der Stein. Hallo, ich bin Einstein. Und du? Darauf das Brett. Wenn du Einstein bist, dann bin ich Brett Pitt. Hey, jeder hat das Recht, hässlich zu sein, aber du übertreibst es immer. Ein Neutron steht vor einem Nachtclub, sagt der Türsteher. Halt, nur für geladene Gäste. Fragt ein Mann den Finanzbeamten, wann kann ich Urlaub nehmen? Aber sie arbeiten doch gar nicht hier. Das nicht, aber ich arbeite fast für sie. Bernd kommt mit einem dicken Kopfverband vom Urlaub nach Hause. Fragt ihn sein Freund. Oje, Steinschlag? Antwortet Bernd. Nein, Bäuerin. Paul, warum heißt es Muttersprache? Weil Fati nie zu Wort kommt.

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0: Mama, kannst du mir bitte ein Märchen erzählen? Lass uns warten, bis Papa nach Hause kommt. Dann erzählt er uns beiden eins. Der junge Priester predigt. Immer wenn mir ein Betrunkener aus einer Kneipe entgegenkommt, sage ich zu ihm, du bist auf dem falschen Weg, kehre um. Haben Vampire und Bratschisten etwas gemeinsam? Ja, sie haben beide schreckliche Angst vor Kreuzen. Was heißt I think my pig whistles? Ich glaub, mein Schwein pfeift. Unter Männern. Schreit deine Frau auch immer, wenn sie kommt? Nein, sie hat ihren eigenen Schlüssel. Ein Paar beim Liebesspiel, fragt sie, liebst du mich eigentlich noch? Sagt er, ja, na klar. Denkst du, ich mache hier gerade Liegestütze? Warum gibt es in der Kirche kaum Fliegen? Weil sie Insekten sind. Wodurch unterscheidet sich eine Sopranistin und ein Piranha? Durch den Lippenstift. Ein Kunde hat schon unzählige Hüte aufprobiert. Haben Sie denn keinen, der zu meinem Kopf passt? Sagt die Verkäuferin. Wie wäre es mit einem Strohhut? Wer bis zum Hals in Kacke steckt, der sollte den Kopf nicht hängen lassen. Manche Menschen erkennt man an ihren Taten, andere an ihrem Getue. Ich bin entrüstet, sprach der Ritter, als er nackt war. Woran erkennt man, dass man Tinnitus in den Augen hat? Man sieht überall nur noch Pfeifen. Rumpelt die Pumpel, wo ist mein Kumpel? Holter die Polter, da unten rollt er. Fragt ein Schotte seine Freundin, möchtest du heute mit mir essen? Sehr gerne. Gut, dann bin ich um 19 Uhr bei dir. Mein Onkel ist Numismatiker. Was ist das? Einer, der Münzen sammelt. Immer diese Fremdwörter. Früher hat man einfach Bettler gesagt. Die Lösung hatte ich, nur passte sie nicht zum Problem. Dieses Spielzeug, erklärt die Verkäuferin, wurde von Psychologen entwickelt und bereitet ihr Kind optimal auf den Ernst des Lebens vor. Egal wie man es zusammenbaut, es ist falsch.
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Der Amerikaner küsst sie und gibt ihr die 1000 Dollar und sagt, ich gebe Ihnen 2000 Dollar, wenn ich Ihre Brüste anfassen darf. Sie denkt wieder kurz nach und sagt, na gut. Der Amerikaner berührt ihre Brüste und zahlt. Mademoiselle, ich würde gerne mit Ihnen schlafen. Wie viel müsste ich dafür zahlen? 100 Francs, wie jeder andere auch. Finden Sie nicht auch, dass mir mein Sohn ähnlich sieht? Fragt Frau Hammer ihre Nachbarin. Stimmt, gibt diese zurück, aber es gibt Schlimmeres. Ein Mann wird in der Steppe plötzlich von einem Rudel Löwen eingekreist. In seiner Verzweiflung setzt er sich hin und beginnt auf seiner Mundharmonika zu spielen. Und tatsächlich, die Löwen gruppieren sich um ihn und hören interessiert und sehr artig zu. Das geht so lange gut, bis ein neuer Löwe hinzukommt. Denn der geht ohne zu zögern auf den Mann zu und verschlingt ihn. Immer dasselbe, sagt daraufhin einer der Löwen zu seinem Nachbarn. Kaum taucht der Taubstumme auf, ist die Show vorbei. Nach der Hochzeitsnacht. Manuela dreht sich zu ihrem frisch angetrauten Mann. Schatz, fragt sie, würdest du mir eine Tasse Kaffee machen oder kannst du das auch nicht? Jesus geht durch die Wüste. Da kommt ihm ein alter, blinder Mann mit wallendem, weißem Haar entgegen. Er hält seine Arme vor sich ausgestreckt, als wolle er etwas ertasten. Ich suche meinen Sohn, ich suche meinen verlorenen Sohn, klagt er. Vielleicht kann ich dir helfen, alter Mann, meint der Jesus. Beschreibe mir deinen Sohn, woran kann man ihn erkennen? Er hat Löcher an Händen und Füßen, die von Nägeln stammen. Vater, ruft daraufhin Jesus gerührt aus. Der Alte umarmt ihn. Pinocchio! Wie waren die letzten Worte des Elektrikers? Ich schalte jetzt ein. Aus dem Kochtopf des Kannibalen ertönt ein mitleiderregendes Jammern. Lass mich raus, bitte! Ich habe eine Frau und 7 Kinder zu ernähren. Na, meint der Kannibale daraufhin. Dann geht's uns ja ähnlich.

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3: In einem Berliner Stadtbus sagt der Tourist, ich will zum Tiergarten, antwortet der Fahrer, habe ich nichts dagegen. Wie nennt man eine Blondine im Wasserbett? Eine Bohrinsel. Alle Kinder haben Angst vor Tom, nur nicht Agathe, die kann gut Karate. Die Mutter fragt ihren Sohn, warum hüpfst du denn dauernd? Ich habe vergessen, die Medizin vor dem Einnehmen zu schütteln. Neulich in Athen. Guten Tag, ich möchte gern ein Gyros-Konto eröffnen. Tut mir leid, das ist hier nicht Uso. Schimpft der Nachbar. Haben Sie denn nicht gehört, dass wir dauernd an Ihre Wand geklopft haben? Ich bitte Sie, das macht doch nichts. Wir haben sowieso gefeiert. Was hat 76 Zähne und bewacht ein Monster? Mein Reißverschluss. Kommt ein Mann ins Gasthaus und sagt zur hübschen Bedienung, ich kriege einen strammen Max. Darauf die Bedienung, dann schauen Sie halt nicht in meinen Ausschnitt. Schimpft der Igel. Ich verlasse jetzt meine Frau. Warum das denn? Ich ertrage ihre Sticheleien nicht mehr. Fußballerweisheit. Eine Schwalbe macht noch lange keinen Elfmeter. Treffen sich zwei Taschendiebe. Sagt der eine, na, wie geht's? Antwortet der andere, wie man's nimmt. Was ist schwarz-weiß gestreift und dreht sich? Ein Zebra in der Drehtür. Ich warne vor Politikern. Wenn sie dir ausnahmsweise etwas zurückgeben, behaupten sie auch noch, dass das ein Geschenk für dich sei. Herr Oberst, wissen Sie, wie man ein Arschloch neugierig macht? Nein, wie? Das erzähle ich Ihnen dann morgen. Was wird zuerst gelesen und dann gegessen? Trauben. Hat sich dein Mann das Trinken jetzt abgewöhnt? Nein, er schwankt noch. Warum haben Schwäne so lange Hälse? Damit sie beim Hochwasser den Kopf oben behalten können. Was liegt am Strand und niest? Eine Niesmuschel. Was ist ein Politiker, der es schafft, einen Nagel in die Wand zu schlagen? Für etwas zu gebrauchen.
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1: Er lässt den Lichtkegel über den Boden gleiten. Nichts. Dann über die Möbel. Nichts. Schließlich entdeckt er auf der Kommode an der Wand gegenüber einen Papagei. Hey du, psst, hört er ihn wieder sagen. Ich sehe dich und Jesus sieht dich auch. Jetzt muss der Einbrecher lachen. Na, du bist aber ein süßer Vogel. Wie heißt du denn? Herbert. Herbert? Das ist aber ein ungewöhnlicher Name für einen Papagei. Na und? Jesus ist auch ein ungewöhnlicher Name für die Python direkt hinter dir. Opa hat Bauchschmerzen und geht zum Arzt. Als er wieder zu Hause ist, fragt ihn Oma. Na, was hat der Arzt gesagt? Opa, er hat mir ein Zäpfchen gegeben. Die soll ich rektal einnehmen. Weißt du, was das heißt? Oma weiß es auch nicht und schickt Opa ein zweites Mal zum Arzt. Na, fragt Oma später, hat er es dir erklärt? Ja, antwortet Opa. Er sagt, ich solle sie anal einnehmen. Aber auch damit können beide nichts anfangen. Also ruft Opa beim Arzt an. Nach dem Telefongespräch kommt Opa zerknirscht in die Küche zurück. Jetzt ist der Arzt sauer, meint er. Er hat gesagt, ich solle sie mir in den Arsch schieben. Der neu ausgebildete Fallschirmspringer fragt seinen Lehrer. Und was mache ich, wenn mein Fallschirm nicht aufgeht? Ausbilder, dann halten Sie die linke Hand hoch. Verwundert schaut der Schüler seinen Lehrer an. Aha, und das rettet mir das Leben? Natürlich nicht, antwortet der Lehrer. Aber dann ist nicht auch noch Ihre Armbanduhr kaputt. 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Dann sind die Polizisten wieder die Dümmsten. 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Der Herztod schaut sie an und meint zum Hirntod, ich hatte heute noch gar nichts zu tun, die ist für mich. Er schnipst einmal mit dem Finger und das Herz der Frau hört auf zu schlagen. 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
1: Und damit hallo und herzlich willkommen zur 673. Ausgabe von Old School Radio mit Musik direkt vom Plattenteller und das Ganze live und exklusiv für heute am 27. Mai 2026. Und da sage ich natürlich guten Abend. Tja, kann ich nicht mal das richtige Datum heute lesen. Heute die letzte Ausgabe im Mai des Jahres 2026 von Old School Radio. Und was haben wir dabei in den nächsten drei Stunden heute in der letzten Ausgabe des Mais? Da haben wir zum Beispiel unser Spielchen dabei, Intro mit Schleife. Da gibt es wieder einen Musikwunsch zu gewinnen. Wir haben einen Musikwunsch von vor drei Wochen, den ich hoffentlich heute in der richtigen Version spielen kann. Und ansonsten natürlich die fiktiven 50 Titel, die in genau dieser Kalenderwoche ihre Peak-Position erreicht haben in den deutschen Singlecharts im Laufe der letzten rund 67 Jahre. Ja, und los ging es mit einem Titel auf der Nummer 58. Und der war auch sozusagen mit der 58 bedient gewissermaßen. Das war die beste Position für diesen Musiker aus Solihull in England, der seit 1978 aktiv ist und der zwischen 1978 und 1997 Teil von der Gruppe Duran Duran war, aber auch von der Gruppe The Power Station. Und er hatte auch eine Solo-Karriere. Und seit 2001 ist er wieder bei Duran Duran dabei. 1985, da war er zu hören auf dem Soundtrack zu dem Film 9,5 Wochen. Und die Single erreichte die 23 in Amerika, bei uns sein einziger Solo-Hit. Und er erreichte, wie gesagt, die 58. Und dort war er vor genau 40 Jahren. Das war John Taylor und der Hit I Do What I Do. Ja, was ich heute Abend mache, ist sozusagen weiterzumachen mit der 55 in unserer Liste hier. Das ist ein Trio aus London in England, das hören wir hier, aktiv zwischen 1985 und 92, fünfmal erfolgreich in den deutschen Singlecharts, zwischen 1987 und 89. Der erste und größte Hit, der hieß Shattered Dreams und erreichte die Nummer 7. Dies hier war ihr vierter Hit, der erreichte die 19, das war die fünfte Single aus ihrem Debütalbum, nämlich Turn Back the Clock. Und hier ist die Single-Version. Die Single ist nach dem Cover-Aufdruck hier ein Remix der LP-Fassung. Auf der 55, vor genau 38 Jahren, hier ist die Gruppe mit dem Namen Johnny Hates Jazz. Und hier ist der Hit, der heißt Heart of Gold.

Das war ein Schauspieler aus Australien, der aber in London wohnte und der spielte zwischen 1986 und 1998 den Scott Robinson in der australischen Fernsehserie Neighbours. Und er hatte 12 Hits in den deutschen Charts zwischen 1989 und 1991. Sein größter Erfolg, das war 1989 die Nummer 4, seine Version von Sealed with a Kiss. Dies hier war sein sechster Hit, der zweite aus seinem zweiten Album, Between the Lines. So hieß das Album. Die Single auf der 51, bei uns die beste Position für diesen Hit hier von Jason Donovan. Hang on to your love heißt das Ganze. Und ist jemandem aufgefallen, was bisher alle Titel gemein hatten, die wir gespielt haben in diesem Programm? Wir hörten John Taylor, Johnny Hates Jazz und Jason Donovan. Das J sozusagen, der Buchstabe des Tages heute. So, aber nicht nur der Buchstabe des Tages, sondern wir spielen natürlich auch unser Spielchen Intro mit Schleife. Da gibt es einen Musikwunsch zu gewinnen. Und für denjenigen, der mitmachen möchte, dem sei sozusagen unsere Internetseite ans Herz gelegt, denn er weiß vielleicht nicht, was er sich wünschen soll. So richtig, da möchte er sich vielleicht ein bisschen inspirieren lassen möchten. Möchte er sich inspirieren lassen? Ich kann das Wort nicht sagen. Er möchte sich inspirieren lassen von den 7-Zoll-Vinyl-Singles, die hier so rumstehen. Oder aber er möchte sicher gehen, dass sich die Platte, die er sich wünscht, auch da habe. Kein Problem, es gibt die Internetseite zu erreichen unter der Adresse www.happydaysradio.de. Happy Days Radio in einem Wort. Dort gibt es auf der Startseite einen Link zu Old School Radio, dem Titel dieses Programms hier. Oder wiederum die Liste der 7-Zoll-Vinyl-Singles, die hier so rumstehen. Das heißt, wer sich da was auswählt, der kann sicher sein, dass ich die Platte dann auch spielen kann. Ja, und die ich jetzt hier spiele, die war erfolgreich in den deutschen Single-Charts. Und zwar, muss man schauen, im Jahre 1976, also vor ziemlich genau 50 Jahren, die 16 war bei uns die beste Position. Nummer 1 in den Single-Charts in Amerika. Und in den frühen 90er Jahren gab es ein Remix davon, das auch wieder sehr erfolgreich war. Aber die Frage ist, von wem stammt es und wie heißt das Ganze, der Titel, nämlich den wir jetzt gleich hören werden. Und wer das weiß, der ist eingeladen, uns zu schreiben, und zwar in einer E-Mail, bitte mit der richtigen Lösung, von wem stammt der Titel, wie heißt er und dem Musikwunsch, damit wir den dann als Gewinn in diesem Programm hier hoffentlich noch erfüllen können in den nächsten rund 2 Stunden und 45 Minuten. Ja, und die Adresse, an die E-Mail gehen sollte, die lautet happydays@happydaysradio.de. Happy Days und Happy Days Radio jeweils in einem Wort. Ja, und hier ist die Musik, von wem stammt sie und wie heißt der Titel?

Der Titel der Folge nach 50 Jahren erfolgreich war, zum ersten Mal. Die Frage ist nur, wie heißt der und von wem stammt der? Und wer das weiß, wie gesagt, der ist eingeladen, uns zu schreiben unter der bekannten E-Mail-Adresse und die lautet happydays@happydaysradio.de. Happy Days und Happy Days Radio in einem Wort. Wir wüssten gerne, von wem stammt der Titel, wie heißt der? Und den Musikwunsch hätten wir auch gern erfahren, um den also sogar als Belohnung fürs Mitmachen hier hoffentlich in diesem Programm hier spielen zu können. Tja, nicht jeden Musikwunsch kann ich auch sofort erfüllen, zum Beispiel den von vor 3 Wochen von dem Matthias. Den konnte ich nicht so richtig erfüllen. Ich hoffe, der Matthias hört jetzt zu. Und er hat sich damals gewünscht von Laura Pausini den Titel La Solitudine vom Sanremo Festival des Jahres 93. Es war der Sieger der Newcomer-Kategorie, wenn ich das richtig weiß. Und ich habe damals eine Version gespielt, die wohl nicht die richtige war. Ich habe inzwischen aber ein Album auftreiben können mit allen Beiträgen zum Sanremo Festival des Jahres 93. Ist damals noch auf Vinyl erschienen. Und deswegen sollte das hier hoffentlich die richtige Version sein. Speziell für den Matthias, aber auch für uns alle. Der Titel ist nämlich sehr schön. Hier ist die große Laura Pausini. Und hier ist der Titel, der heißt La Solitudine.

Willkommen für unser kleines Spielchen, nämlich hier Intro mit Schleife, und zwar in der Reihenfolge ihres Auftretens von Dr. Moonshine, Joe Tett und den Zweien aus Dithmarschen. Und ich darf nochmal dran erinnern, wir suchen ja heute Titel und Interpret von dieser Nummer hier.

Der Titel erstmals erfolgreich vor einem vollen Jahrhundert, nee, vor einem halben Jahrhundert, einem vollen halben Jahrhundert sozusagen, im Jahr 1976 nämlich. Und er handelt aber von dem Jahr 1963, für den Fall, dass jemandem das hilft. Und im Jahre 93, glaube ich, war es nochmal ein Hit als Remix in den Charts, insbesondere in Amerika, damals sehr erfolgreich. Aber wie heißt der Titel und von wem stammt er? Das ist die Frage. Und wer das weiß, der ist nach wie vor eingeladen, uns zu schreiben unter der bekannten E-Mail-Adresse. Und die wiederum lautet happydays@happydaysradio.de. Happy Days und Happy Days Radio in einem Wort. So, und weiter geht's mit einer Popband aus Graz in Österreich, die aktiv ist seit 1973 und am 2. September des Jahres 1984, da fand ein Konzert anlässlich ihres 11. Jahrestages, sozusagen ihrer 11-Jahresfeier statt, und zwar in Oberwart im Burgenland. Das Konzert wurde mitgeschnitten und ein Titel daraus, nämlich Live is Live, der erreichte die Nummer 1 in den Singlecharts in Österreich, aber auch bei uns. Und anschließend wurde aus demselben Album noch eine Live-Version eines Titels ausgekoppelt, der bereits im Original 1982 erschienen ist. Und die Studioversion, die war damals gleichzeitig in den deutschen Singlecharts platziert mit einer Live-Version, allerdings auf einem anderen Label, die Live-Version der Firma Polydor, die Originalversion bei der Firma OK. Und die Studioversion, die war die erfolgreichere, nein, die Live-Version war erfolgreicher, die erreichte die 37, die Studiofassung nur die Nummer 45, aber genau die hören wir jetzt. Vor genau 41 Jahren auf der Nummer 45, hier sind Opus und die erste Hit, der heißt Flying High.

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Tja, glücklicherweise stimmt das nicht wirklich. Isora Armstead und Martha Marsha heißt sie. Marsha Walsh waren das, die beiden Damen, die wir gerade gehört haben. Und zwar aus San Francisco in Kalifornien stammen sie. Zusammen waren sie aktiv zwischen 1977 und 88 und zwar zunächst unter dem Titel oder unter dem Namen Two Tons of Fun. Da waren sie unter anderem Gäste bei den Singles von Sylvester. Und ja, einen Solo-Vertrag haben sie dann bekommen oder einen ja, Duo-Vertrag gewissermaßen. Und ab dem nannten sich dann The Weather Girls. Was wir gerade hörten, war ihre erste Single. Im Original erschien 82 natürlich, insgesamt 6 Millionen Mal verkauft. Und das war der erste und der größte ihrer 5 Hits aus den deutschen Single-Charts. Die 43 war dennoch die beste Position. Das war im Jahr 1984. Das waren die Weather Girls und der Hit, der da heißt It's Raining Men. Zum Glück stimmt das nicht, denn es wäre ein bisschen unangenehm, insbesondere wenn man gerade draußen ist und mit dem Regenschirm dann von Männern sozusagen erschlagen wird. Wie dem auch sei, auf jeden Fall haben wir nicht weitere Lösungen bekommen für unser Spielchen heute. Dr. Moonshine, Joe Tett und die zwei aus Dithmarschen sind offenbar die einzigen, die nicht im Urlaub sind heute. Auf jeden Fall allen, denen in diesem Urlaub sind, dem wünsche ich einen schönen selben, obwohl das keinen Sinn ergibt, denn die werden wahrscheinlich gar nicht zuhören heute. Wie dem auch sei, auf jeden Fall habe ich ein Problem mit dem Musikwunsch von dem Joe. Der wünscht sich nämlich einen Titel, den es zwar offenbar gibt, aber der leider nirgendwo zu bekommen ist. Deswegen in Richtung Joe die Bitte, sich vielleicht noch was anderes zu wünschen heute an diesem Mittwochabend. Aber erstmal machen wir weiter mit einem Popquartett aus Nottingham in England, das seit 1967 aktiv ist. Und die hatten 3 Hits in den deutschen Singlecharts im Jahre 74. The Black Eyed Boys, die erreichten die Nummer 38. The Night Chicago Died erreichte die Nummer 3, Nummer 1 in den Singlecharts in Amerika. Und dies hier war ihr erster Hit. Und der erreichte die 42, geschrieben von dem britischen Songwriter-Team Mitch Murray und Peter Callender. Und wenig später Nummer 1 Hit in den Singlecharts in Amerika in der Version von Bo Donaldson und den Haywoods. Aber hier die Fassung aus den deutschen Singlecharts auf der 42. Damals vor mehr als 50 Jahren, vor 52 Jahren. Das wollte ich sagen. Hier sind Paper Lace und der erste Hit Billy, Don't Be a Hero.

Das war ein Singer-Songwriter aus Tuskegee in Alabama, der seit 1968 aktiv ist und der bis ins Jahr 1981 Teil von den Commodores gewesen ist. Danach hatte er 23 Hits ohne die Commodores in den deutschen Single-Charts zwischen 83 und 2009. Und der erste Hit, das war sein größter Hit bei uns im Jahre 83, erreichte er mit All Night Long, All Night die Nummer 2. Ein Titel aus seinem zweiten Soloalbum Can't Slow Down wird gerade seinen 9. Hit, und das war der 4. und letzte aus seinem 3. Soloalbum, nämlich Dancing on the Ceiling. Und das war sein letzter Hit in Deutschland für 5 Jahre. Die 41 war die beste Position, dort war der Hit im Jahre 1987. Das war Lionel Richie und das war der Hit, der heißt Sailor. So, die ersten Musikwünsche haben wir jetzt hier schön. Ich hoffe, sie werden schön, die wir spielen hier. Schauen wir mal, wie das wird. Ich denke mal, auf jeden Fall klappt das, denn Dr. Munscher hat sich einen sehr schönen Titel gewünscht. Schöne Grüße in seine Richtung und vielen Dank fürs Mitmachen bei unserem Spielchen heute, nämlich Intro mit Schleife. Und da geht es um einen Nummer 1-Hit aus den deutschen Charts aus dem Jahre 1971, von dem es noch eine deutsche Version gab, von Siv Malmkvist, Liebe wie im Rosengarten, so hieß das Ganze. Und der Titel wurde 1989 gesampelt bei dem Werk von Concan, einem Duo aus Kanada, mit dem Hit I Beg Your Pardon. Eine Zeile aus diesem Werk hier sozusagen. Da musste ich mir mal räuspern. Und hier ist das Original, ein Titel, den man auf CD heute ziemlich häufig in einer Neuaufnahme findet. Aber dies hier ist das Original, hoffe ich zumindest. Hier auf jeden Fall ist Lynn Anderson und der Hit, der heißt Rose Garden.

0: Tja, das war jetzt nicht der Titel Moonshadow von Crystal Burr, den gibt's nämlich auch, aber ich habe den nicht auftreiben können und das war auch gar nicht der Titel, den sich der Joe gewünscht hat heute an diesem Mittwochabend. Der wollte eigentlich das Werk hören, das wir gerade gespielt haben und zwar von Mike Oldfield mit dem Gesang von Maggie Reilly. Moonlight Shadow heißt das Ganze und das war im Jahre 83 der größte Hit von ihm in den deutschen Singlecharts. Also nicht von Joe, sondern von Mike Oldfield. Aber schöne Grüße in Richtung Joe und vielen Dank fürs Mitmachen bei unserem Spielchen heute, nämlich Intro mit Schleife. Ja, schöne Grüße auch in Richtung Fabian, auch der hat geschrieben, die Platte habe ich schon rausgesucht. Aber wir kommen erstmal zu dem Musikwunsch von dem Ted. Und der Ted wünscht sich einen Titel aus dem Album The Miracle von der Gruppe mit dem Namen Queen. Und ich dachte immer, seine Lieblingssingle aus dem Album wäre sozusagen sein Theme-Song, nämlich I Want It All and I Want It Now. Aber den wünscht er sich nicht, er wünscht sich den übernächsten Hit. Der erreichte die 31, das war im Jahre 89. Speziell für den Ted, schöne Grüße und vielen Dank fürs Mitmachen. Hier sind Queen und hier ist The Invisible Man.
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Das war ein Titel, der auch in den aktuellen deutschen Singlecharts nach wie vor zu finden ist. Wenn ich das richtig weiß, im Jahr 1991 war es ein Funkhit in Deutschland, aber im Original im Jahre 83 natürlich ein Titel, der die Nummer 14 erreichte bei uns und der größte Hit bei uns für die Gruppe mit dem Namen Toto. Der Titel heißt Africa, Nummer 1 natürlich in den Singlecharts in Amerika, und das war der Musikwunsch heute von Peter und Charlotte, und deswegen schöne Grüße in Richtung der beiden, in Richtung Dithmarschen, und vielen Dank fürs Mitmachen bei unserem Spielchen heute, nämlich Intro mit Schleife. Ja, und einen Titel haben wir noch, den sich dem Fabian nämlich gewünscht hat. Die Auflösung natürlich nachher auf der Nummer 16 in unserer Liste. Wir haben übrigens auf der Nummer 2 dann auch noch das Maximix am Mittwoch heute, einer der neueren Titel aus dem Jahre 1990. Aber hier auf jeden Fall der Musikwunsch von dem Fabian. Wie gesagt, schöne Grüße, vielen Dank fürs Mitmachen. Und er wünscht sich einen Titel von einem Damenduo aus Holland, das zwei Hits hatte in Deutschland, wobei der zweite war eigentlich nur in der sozusagen weiterhin gefragt Liste. Honolulu hieß der im Jahre 79. Das war dann im Sommer des Jahres 79. Dies Jahr ein Titel zum Jahreswechsel 78-79 in den Charts, aber dennoch ein Titel, der offenbar bei dem Fabian sommerliche Gefühle sozusagen auslöst. Und viele, die einen automatischen Plattenspieler hatten damals, einen Halbautomaten zumindest, Vollautomat wäre das, einer, der den Tonarm sozusagen automatisch auf die Platte setzt, der wird ziemlich häufig den Anfang der Nummer verpasst haben, denn man hat aus irgendeinem Grunde bereits die Nummer während der Einlaufrille beginnen lassen. Deswegen ist es ein bisschen schwierig, die hier abzuspielen. Aber hier auf jeden Fall für den Fabian. Hier sind Snoopy und hier ist der Hit No Dime for a Dango.

Tja, ein kleiner Tipp für alle die, die dieser Tage Geburtstag haben sollten und nicht so richtig wissen, was sie sich wünschen sollen. Obwohl, ich glaube, die Beatles sind inzwischen nicht mehr lieferbar. Auf jeden Fall war das ein Titel von einem weiblichen Trio aus Berlin. Christa Zalewski war die eine Dame, die wir gerade hörten. Auch bekannt in den 60er Jahren unter dem Namen Peggy Peters und in den 70er Jahren als Tina Rainford. Ja genau, die Silverbird Tina Rainford. Charlotte Marian war auch dabei, damals verheiratet mit Christian Bruhn und Monika Grimm war die dritte im Bunde. Und Christian Bruhn hat den Titel auch geschrieben und wie hieß es gerade eben, ich kenne die Hits der Beatles ganz genau. Ich glaube, er kannte sie auch ganz genau, denn das war eine ziemliche Kopie. Die Sweetles waren das. Ich wünsche mir zum Geburtstag einen Beatle. Der Titel erreichte die 38 in den deutschen Singlecharts. Das war damals im Jahre 1964 natürlich. Weiter geht's mit der Nummer 35 in unserer Liste. Hier ein Singer-Songwriter aus New York City ist das. Der ist seit 1972 aktiv und er hatte zwei Hits in den deutschen Singlecharts, beide aus einem Debütalbum, nämlich I Don't Speak the Language. Und er wird auch gerne mal, glaube ich, als One and Wonder bezeichnet. Aber dies hier ist sozusagen der andere Hit dieses One and Wonder-Interpreten, Break My Stride. Das war sein größter Hit, der erreichte die Nummer 7 und dies hier war der Nachfolgehit, der erreichte die 35. Es geht hier um den Traum, in den USA ganz groß herauszukommen. Er kam ganz groß raus, zumindest mit Break My Stride. Mit diesem Titel hier erreichte er die 35. Hier ist Matthew Wilder und hier ist The Kids American.

Das war ein Rock'n'Roll-Sänger aus Berlin, der leider im Jahre 2021 verstorben ist, und er hatte insgesamt 41 Hits in den deutschen Single-Charts zwischen 1958 und dem Jahr 91. Seine einzige Nummer 1 war 1960 Moonlight. Ja, Ted Herold sang Moonlight in Deutsch. Das machte ihn ganz groß. Und zunächst hatte er seinen letzten Hit im Jahre 66, aber im Zuge des Rock'n'Roll-Revivals in den frühen 80er Jahren, da hatte er ein kleines Comeback mit 8 weiteren Charterfolgen. Dies hier war sein 4. Hit, eine Hommage an Bill Haley, der natürlich im September des Jahres 81 verstorben ist. Die Single ist sozusagen 3 Monate vorher in den Charts gewesen. Bill Haley von Ted Herold, das Ganze auf der Nummer 34, und zwar am 1. Juni des Jahres 1981. Und Bill Haley hat sich, soweit ich weiß, nicht revanchiert. Yes, this is Ted Herold, ein Titel, den ich leider von ihm noch nie gehört habe. So, wir haben noch weitere Musikwünsche bekommen. Einen Musikwunsch, und zwar von dem Martin. Ganz herzlichen Dank dafür. Ich werde leider nicht so ganz schlau daraus, welchen Titel er sich jetzt eigentlich wünscht. Die Trilogie von Rick Rubin und Neil Diamond wünscht er sich. Da habe ich aber nichts gefunden. Ich hoffe, dass ich da nicht zu dämlich war zu suchen. Vielleicht die Bitte, das nochmal ein bisschen genauer zu klären. Auf jeden Fall vielen Dank auch dahin für die Musik, den Musikwunsch, der heute noch eingegangen ist hier am Mittwochabend. So, wir haben jetzt auf jeden Fall die Nummer 32. Ein Singer-Songwriter aus Cheshire in England ist das hier, der in New York aufgewachsen ist und seit 1969 aktiv ist. Und er hatte nur einen Verkaufshit in den deutschen Single-Charts. Seine Nummer 1 aus den Single-Charts aus Amerika, nämlich Escape, Klammer auf, The Pina Colada Song, Klammer zu. Der war bei uns nur in den US-Boxen-Charts zu finden. Beide Titel auf jeden Fall kamen aus seinem 5. Album, nämlich Partners in Crime. Ein Titel hier, den er selbst geschrieben hat, und er dachte, das sei sozusagen der große Hit aus seinem Album. Aber der Pina Colada Song wurde natürlich sein großer Hit, den er aber nur als Füllmaterial damals angesehen hat. Auf jeden Fall auf der 32, damals im Jahre 1980. Hier ist Rupert Holmes und die Estate, der da heißt Him.

0: Das war ein Sänger und Bassist aus Pondetera in Italien. Der begann seine Karriere im Jahre 1973, dann im Jahre 66 bei der Beatband Pooh. Und zwar zwischen 66 und 73 war er dort tätig. Dies hier war der erste seiner zwei Hits aus den deutschen Singlecharts. Im Jahre 82 war das der Siegertitel des Sanremo Festivals und es war sein größter Charterfolg in Italien. Dort seine einzige Nummer 1, ein paar Alltagsgeschichten, Storie di tutti i giorni. Der Titel für zwei Wochen auf der 30, das war damals im Mai und Juni des Jahres 82 in den deutschen Singlecharts. Das war der große Riccardo Folli. So, und Heike und Martin, die haben sich auch einen Titel gewünscht. Ich habe erst nicht ganz kapiert, was sie sich wünschen, aber ich hoffe, dass das jetzt hier korrekt ist. Ein neues Album ist nämlich von Mr. Neil Diamond erschienen, wobei das offenbar alles Titel sind, die anlässlich der Sessions zu seinem Album Home Before Dark erschienen ist. Das wiederum kam im Jahre 2008 heraus, deswegen müssten diese Aufnahmen hier aus jener Zeit sozusagen stammen. Auf jeden Fall schöne Grüße in Richtung Heike und Maren. Auflegen kann ich das Ganze nicht hier, ich habe es nur als Download, aber als solchen können wir ihn jetzt hören. Hier den Titel von Neil Diamond für die beiden sozusagen in Norden-Hardenberg. Hier ist der Hit, der heißt Wild at Heart.
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Tja, wenn es vielleicht so wirken sollte, ich habe gerade nicht geschlafen. Nein, ich habe noch eine Platte rausgesucht, die ich vergessen habe rauszusuchen. Sorry dafür. Das auf jeden Fall war zumindest der Titel, den wir anfangs gehört haben. Ein Werk von einem Session-Musiker aus Nashville in Tennessee. Orchesterleiter war er auch und er hatte zwischen 1946 und 1988 seine großen Erfolge. 2020 ist er leider verstorben. Vier Hits hatte er in den deutschen Single Charts. Der erste und größte war Anfang des Jahres 62 die Nummer 1 Mexiko. Dies hier war sein letzter Hit in den deutschen Single Charts. Das Ganze wieder veröffentlicht auf einem Album, das da heißt, ich glaube, Mexiko schlichtweg, von Bob Moore und seinem Orchester. Hooten Trumpet heißt der Titel. Und BR Family hat das Ganze wieder veröffentlicht. Und wir hörten daraus Hooten Trumpet und My Dope Hacienda, der Titel, den wir anfangs, von dem wir noch ein Stückchen am Anfang gehört haben, sozusagen. Das war nicht gewollt, aber nicht geplant zumindest, aber natürlich auch ganz nett. Auf jeden Fall, wie gesagt, das war der Titel von Bob Moore und seinem Orchester. So, ich habe nämlich die nächste Platte eigentlich spielen wollen, die habe ich aber gar nicht wiedergefunden. Inzwischen ist sie hier, ein Country- und Folk-Trio aus New York, wird jetzt hier zu hören sein, aktiv zwischen 62 und 67 und sie hatten nur diesen einen Hit in den deutschen Single Charts. Geschrieben wurde der von Gus Cannon und zwar bereits im Jahr 1929 im Original aufgenommen von seiner Band The Jug Stompers und Eric Darling hat die Rooftop Singers sozusagen dazu überredet oder vielmehr gegründet, um seine Version dieses Titels hier aufnehmen zu können. Da brauchte er zwei zwölfseitige Gitarren, von denen er eine erste erstellen oder herstellen lassen musste. Die sind nämlich doch relativ selten gewesen damals. Ja, und durch den Erfolg dieses Titels hier ist dann ein paar Einnahmen für den Autoren geflossen, der leider bereits inzwischen verarmt gewesen ist. Insofern war es ganz schön, hat sogar einen neuen Plattenvertrag bekommen damals. Es geht natürlich um die Rooftop Singers und den Hit Walk Right In. Im Jahre 63 erreichte der die Nummer 1 in Amerika bei uns, die 24, die beste Position. Und ich wollte den Titel nicht einfach so spielen, nein, ich wollte mal sozusagen einen Einblick darin geben, wie das denn wohl war, als der Titel 1963 im Radio gelaufen ist, zum Beispiel hier in der B. Mitchell Reed Show. Und wer immer denkt, ich würde hier schnell reden, nein, B. Mitchell Reed ist noch ein bisschen schneller. Auf jeden Fall die Rooftop Singers und Walk Right In.

Das war eine Rockband aus Seattle in Washington, die seit 1973 aktiv ist und die hatte 5 Hits in den deutschen Singlecharts zwischen 77 und 93. Der erste und größte war 1977 die Nummer 8, die da heißt Barracuda oder auch Buckaruda. Und dies hier war ihr vorletzter Hit, der erste Single aus ihrem 10. Album Brigade, im Original aufgenommen 1979 von Dobie Gray. Und der Titel erzählt natürlich die Geschichte einer Frau, die einen Anhalter verführt, um schwanger zu werden, weil der einzige Mann in ihrem Leben leider unfruchtbar ist. Was für eine Geschichte auf der Nummer 23 damals im Jahre 1990. Vor 36 Jahren die Gruppe Heart. Der Titel All I Wanna Do Is Make Love To You. Ja, und was jetzt doch kommt, oder was jetzt kommt, das sind die ersten 2020 Titel, die in genau dieser Kalenderwoche im Laufe der letzten 67 Jahre die ersten 20 erreichten in den deutschen Singlecharts. 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

Dies hier ist die 673. Ausgabe von Old School Radio mit Musik direkt vom Plattenteller. Und da hören wir jetzt 20 Titel, die in genau dieser Kalenderwoche im Laufe der letzten rund 67 Jahre die ersten 20 erreichten in den deutschen Singlecharts. Und auf der Nummer 20 hörten wir eine Band aus Bedfordshire in England, die zwischen 1978 und 85 aktiv war. Und wir hörten ihre zweite Single. Die erste hieß Too Shy und erreichte die Nummer 1. Und dies hier war die zweite Single, erreichte nur die Nummer 20. Es ging hier darum, dass es nicht genügt, tolle Klamotten anzuziehen und berühmt zu werden. Andererseits ist das auch ganz schön. Auf der Nummer 20 damals Skajagoogoo und der Hit da ist U to be A. So, und jetzt ein Singer-Songwriter und Schlagzeuger aus Liverpool in England. Über den sozusagen haben wir vorhin bereits einen Titel gehört. Er war nämlich Schlagzeuger von den Beatles und er hatte 8 Hits in den deutschen Singlecharts, 8 Solo-Hits zwischen 71 und 75. Und der vierte, das war der größte, der erreichte die 5 und hieß Photograph. Und davon war dies hier die Nachfolgesingle. Beides Titel aus seinem dritten Solo-Album. Ringo heißt das. Und wir hören hier ein Kazoo-Solo, das zumindest so klingt, als wäre es ein Kazoo-Solo. Das ist aber ein alter Kumpel von ihm, nämlich ein gewisser Paul McCartney. Nee, der hier einfach nur singt. Ein Titel, der 1961 die 8 erreichte in den Singlecharts in Amerika in der Version von Johnny Burnett und im Jahre 1974 die Nummer 19 in den deutschen Singlecharts in der Version von Ringo Starr. Hier ist der Hit You're 16.

Das war ein Singer-Songwriter aus Minneapolis in Minnesota. Der 40 Hit hatte in den deutschen Single-Charts zwischen 1984 und 2026, den Anfang des Jahres war ja Purple Rain, wieder in den deutschen Single-Charts zu finden. Der 5. Hit von ihm, das war der größte, der erreichte die Nummer 4 und heißt Kiss. Und er wird gerade seinen 10. Hit, die 11. Single, nein, die erste Single aus seinem 10. Album Love Sexy. Und in den USA erreichte die Single die Nummer 8. Bei uns, der einzige Hit aus dem Album, den er hatte. Bei uns hatte er noch Glam Slam in den Charts. Der Titel erreichte die 33. Diese hier erreichte die Nummer 18. Das war natürlich unsere purpurfarbene Majestät Prince. Der Hit heißt Alphabet Street. Und vor 38 Jahren befand er sich auf der Nummer 18 in den deutschen Single Charts. Eine Single, die damals nicht mit einem Papiercover erschienen ist, sondern nur in einem Foliencover sozusagen. Eine Plastiktüte mit einem Sticker drauf. Prince und Alphabet Street. Wie gesagt, das war das Werk, das wir gerade gehört haben, und weil der nur in dieser Plastiktüte zu finden ist, ist die Platte leider ein bisschen staubig gewesen, fürchte ich, aber klang ja doch noch ganz gut. So, kommen wir zu Nummer 17 in unserer Liste hier. Da haben wir einen Schlagersänger und Komponisten aus Durban in Südafrika, der seit 1966 aktiv ist und der 55 Hits feiern konnte bei uns zwischen 1969 und 2009. Größter Erfolg war 1977 für 6 Wochen die Nummer 2, der Titel Tiamo, seine deutsche Version. Dies hier war sein 9. Hit, ein Titel aus seinem 4. Album, Du fängst den Wind niemals ein, so hieß das Album. Und der Nachfolgetitel, der Titelsong aus dem Album sozusagen, nämlich Du fängst den Wind niemals ein, war die Nachfolgesingle zu diesem Werk hier. Die erreichte die 8, dies Werk erreichte die 17. Ein Titel, den er selbst geschrieben hat. Damals vor 52 Jahren in den Charts. Hier ist Howard Carpendale und der Titel, der da heißt Da nahm er seine Gitarre.

Das war eine Formation aus Newark in New Jersey. Die hatte nur 3 Hits in den deutschen Singlecharts, ob man es glaubt oder nicht. Und der erste und größte war 1965 die Nummer 6, die heißt Ragdoll. Dies hier war 11 Jahre später der Nachfolgehit, ein Werk, das geschrieben und produziert wurde von Bob Gaudio und zuerst erschien auf ihrem 15. Album, nämlich Who Loves You, die Frage. Und der Schlagzeuger der Band, nämlich Jerry Polci, der war ausnahmsweise mal der Leadsänger dieser Band hier, der Frankie Valli. Der war sozusagen nur im Chor zu hören. Und ursprünglich handelte der Titel von der Prohibition im Jahre 1933, aber die Gruppe hat den Text nicht besonders gut gefunden und deswegen hat die Frau von Bob Gaudio, nämlich Judy Parker, einen neuen Text geschrieben, und zwar über die Zeit, als sie und Bob einander kennengelernt haben, und das war in Wahrheit im Jahre 1973, aber sie haben das Ganze ins Jahr 1963 verlegt, und im Jahre 1993, da erreichte Ben Liebrand mit seinem Remix die Nummer 14 in den Singlecharts in Amerika, aber dies hier das Original auf der Nummer 16, und zwar vor genau 50 Jahren. Das waren die Four Seasons und December 1963, Klammer auf, Oh What a Night, Klammer zu, der Titel der Nummer. Und das Intro natürlich sehr charakteristisch. Manche haben auch gesagt, das war ein früher Italo-Disco-Sound sozusagen mit dem Klavier, das ja doch sehr schön eingesetzt wurde. Auf jeden Fall war das Gegenstand unseres Spielchens heute, Intro mit Schleife nämlich. Und das wussten viele, dass das der Titel war, den wir gesucht haben. Zum Beispiel Dr. Moonshine, Joe, Ted, Peter, Charlotte, Fabian, Heike und Martin. Ganz herzlichen Dank fürs Mitmachen bei diesem Spielchen. Wie gesagt, die Four Seasons und December 1963, Oh What a Night, haben wir gesucht. Das war die 15, nein, das war die 16, jetzt kommt die 15. Da haben wir eine Sängerin aus, von wo kommt sie? Aus Glamorgan in Wales. Aktiv seit 1968 und sie gewann die Talentshow Opportunity Knocks auf ITV in England. Dadurch wurde Paul McCartney auf sie aufmerksam und nahm sie als eine der ersten Künstler auf das bei dem Apple-Label unter Vertrag sozusagen, für das Apple-Label müsste man sagen. Und die Debütsingle Those Were The Days war ein Nummer 1-Hit in den deutschen Single-Charts. Dies hier der Nachfolgehit. Auch den hat, beziehungsweise den hat Paul McCartney geschrieben, den anderen hat er gewissermaßen nur produziert. Die Nummer 15 auf jeden Fall war es, damals im Jahre 1969, ein Titel, den wir jetzt nicht so wörtlich nehmen sollten, denn wir haben noch eine Stunde heute an diesem Programm hier von Old School Radio am Mittwochabend. Hier ist Mary Hopkin und der Hit Goodbye.

Es gab mal einen irischen Sänger, der hieß Tony Kenny und er hat im Jahr 1973 in England eine Platte aufgenommen. Heart of Stone hieß die, geschrieben und produziert, sondern geschrieben von Bill Martin und Phil Coulter und von Mickey Most produziert die Single. Die war aber nicht erfolgreich, deswegen ging er zurück nach Irland, aber später wurde daraus dann ein Hit in den Charts in England und deswegen hat sich der Produzent der Platte eine Band aus London gegriffen und aus der kurzerhand die Gruppe Kenny gemacht und die hat dann 7 Hits in den deutschen Singlecharts. Der 4. war der größte, Julianne hieß der, der erreichte die 14 und blieb dort für 3 Wochen. Dieser Hit hier war ihr 2. Hit und auch der erreichte die 14, blieb dort aber nur für 1 Woche. Und das war damals im Juni des Jahres 1975. Die Gruppe Kenny war das, ein Lied über Fancy Pants, das war die Nummer 14. Und jetzt eine Soulband aus Liverpool in England, die seit 1970 aktiv ist. Die war aber in den ersten 6 Jahren nicht sonderlich erfolgreich. Dann haben sie teilgenommen an der Talentshow Opportunity Knocks. Und dadurch haben sie einen weiteren Plattenvertrag bekommen und sind dann mit David Essex auf Tournee gegangen und waren dann ziemlich erfolgreich kurzfristig. You to Me Are Everything, das war ihre erste Single, die erreichte in den Singlecharts in England die Nummer 1, bei uns nur die Nummer 63. Aber 10 Jahre später, da ist der Titel 63, die 36 natürlich, aber 10 Jahre später, da ist ein Remix davon erschienen, nämlich das Decade Remix. Das erreichte in England die 5 und bei uns die Nummer 13 war hier ihr größter Hit. Es geht um die Gruppe The Real Thing, vor genau 40 Jahren auf der Nummer 13. Der Titel You to Me Are Everything.

Das war ein Herr, der hört auf den Namen John Knowles und er stammt aus England. Er lebte damals aber in Deutschland und heute lebt er in Schweden, wenn ich es richtig weiß. Und er war Sänger von der Gruppe mit dem Namen Kincaid. Später war er dann als Kincaid oder als John Kincaid als Solist sozusagen unterwegs. Und 10 Hits hatte er in den deutschen Singlecharts zwischen 73 und 76. Der erste war der größte. Der erreichte im Jahre 73 die Nummer 2, Dreams Are Ten a Penny, so hieß das Ganze. Aber da war er noch nicht mal der Leadsänger, sondern ein gewisser John Carter. Dies auf jeden Fall für Kincaid sein fünfter Hit in den deutschen Singlecharts. Charts entwerk, das 1959 die 4 erreichte in Amerika in der Version der Everly Brothers, Till I Kissed You, der Titel und das Ganze damals im Jahre 74 auf der Nummer 12. So, gleich 10 Titel, die die ersten 10 erreichten, in genau dieser Kalenderwoche im Laufe der letzten 67 Jahre, aber erst noch die Nummer 11 und dort ein Sänger und Schauspieler aus Jacksonville in Florida, der seit 1953 aktiv ist und am 1. Juni, also am nächsten Montag, da wird er seinen 92. Geburtstag feiern können. 34 Hits hatte er bei uns zwischen 1956 und 75. Einzige Nummer 1 war 1962 der Titel Speedy Gonzales und dies hier war der Hit unmittelbar davor und es gab eine deutsche Version davon von Peter Beil, meine kleine Nervensäge Monika, aber hier das Original auf der Nummer 11, damals im Jahre 63, hier ist Pat Boone und der Hit Lover's Lane.

Dies hier ist die 673. Ausgabe von Old School Radio mit Musik direkt vom Plattenteller und das Ganze live an diesem Mittwochabend, den 27. Mai des Jahres 2026, und hörten gerade die Nummer 10 in der Liste der fiktiven 10 sozusagen aus den letzten 67 Jahren. Vor 62 Jahren war der Titel erfolgreich. Eine Dame, Sängerin und Schauspielerin aus Tübingen war das. Die hatte 4 Hits bei uns zwischen 64 und 66. Dies hier war der erste und der größte Hit. Das Ganze ist in der deutschen Version, wie ich gelernt habe, auch in den USA erschienen, interessanterweise. Und ich glaube, es ist sozusagen der beste deutsche Schlager, den Phil Spector nie produziert hat. Die Rückseite ist allerdings auch Sei mein Baby, die deutsche Version von Be My Baby. Eine Produktion von Phil Spector. Auf jeden Fall war das Suzanne Doucet und das geht doch keinen etwas an, damals auf der Nummer 10. Was geht's mit einem Reggae-Musiker aus Houston, Texas, der aktiv war seit 1956, im Jahr 2020 ist er leider verstorben, und er hatte 3 Verkaufshits in den deutschen Singlecharts zwischen 68 und 86. Dies hier war der letzte und der größte, der erreichte die Nummer 9, Nummer 2 in Norwegen und Australien, ein Titel, den er selbst geschrieben hat, der große Johnny Nash, auf der Nummer 9 für 2 Wochen im Juni des Jahres 86. Hier ist der Hit Rock Me Baby.

Das war eine Popband, die stammt aus Los Angeles in Kalifornien und dies hier war ihre erste Single, ein Titel, der 2 Jahre vorher bereits aufgenommen wurde von Holly Knight und Michael DeBarris, und zwar für den Film A Night in Heaven. Diese Version hier, die erreichte die 6 in Amerika, bei uns war die 8 die beste Position in Amerika, was ihr größter Hit, bei uns erreichten sie später mit dem Titel I Engineer noch die Nummer 2. Dies hier war die Gruppe Animotion, der Titel Obsession, und er befand sich vor genau 41 Jahren in den deutschen Singlecharts auf der Nummer 8. Und weiter geht's mit einem ganz anderen Titel, zwar von einem Sänger aus Berlin, der leider im Jahre 2015 verstorben ist. Insgesamt hatte er 14 Hits in den deutschen Singlecharts und er konnte 2-mal die Nummer 7 erreichen, erstmals 1960 mit dem Titel Tränen in deinen Augen. Dies hier war seine 2. Nummer 7, das Ganze die Titelmusik aus der gleichnamigen Fernsehserie, geschrieben von Ray Evans und Jay Livingston. Und ja, es gab durchaus sehr verschiedene Versionen damals in den Charts, zum Beispiel von Johnny Cash, von Jürgen Inkmann und von Ralf Paulsen. Deine Version auf der Nummer 6 vor 63 Jahren. Hier ist der Hit Bonanza.

Das waren zwei Herren, die kamen aus Los Angeles in Kalifornien, nämlich Danny Wilde und Phil Solem. Und sie hatten 5 Hits in den deutschen Singlecharts zwischen 1991 und 1995. Dies hier war der erste und der größte und erreichte im Jahre 91 die Nummer 6 in den deutschen Charts und blieb dort für 3 solide Wochen. Das war im Mai und Juni 1991. Das waren die Rembrandts, der Titel Just the Way It Is, Baby. Jetzt auf Nummer 5 eine Dame aus Leland in Mississippi, Sängerin und Schauspielerin ihres Zeichens, aktiv seit 1968. Ihre erste Aufnahme machte sie im Jahr 1969 und sie hatte nur diesen einen Hit in den deutschen Verkaufscharts, bei uns. Geschrieben von Kenny Gamble und Leon Huff im Jahre 75, nach dem Original aufgenommen von Harold Melvin und den Blue Notes. 1986 Nummer 5 Hit in den deutschen Charts für die Communards. Diese Version hier wurde ausgezeichnet in Amerika mit einem Grammy für die beste weibliche Rhythm and Blues Gesangsdarbietung. Die Nummer 5, damals im Mai 77, hier ist Thelma Houston und ihre Version von Don't Leave Me This Way.

Wir hatten gerade eine Rockband aus Manchester in England, die seit 1962 aktiv ist und die insgesamt 36 Hits feiern konnte in den deutschen Singlecharts zwischen 65 und 89. Der vierte war der größte Hit. Im Jahre 66 erreichte der Titel Stop, Stop, Stop die Nummer 4. Dies hier war ihr 24. Hit, der letzte, der die ersten 10 erreichte. Ein Werk, das von Albert Hammond und Mike Hazlewood geschrieben wurde, und zwar bereits im Jahre 1972. Und zwar für das Neil Diamond, was? Für das Albert Hammond Album, das da heißt It Never Rains in Southern California. Und 1962, da wurden die Autoren von Creep von der Gruppe Radiohead wegen Urheberrechtsverletzung angezeigt. Man hat sich dann aber wohl außergerichtlich geeinigt. Ein bisschen Ähnlichkeit gibt es ja definitiv. Die Hollies und The Air That I Breathe, der Titel auf der Nummer 14, nein, auf der Nummer 4 natürlich, damals im Mai des Jahres 1974. Ja, gleich auf der Nummer 2 gibt es dann das Maxi-Mix am Mittwoch heute, ein ziemlich neuer Titel aus dem Jahre 1990. Aber erst noch ein Herr aus Redcar in England, der als Sänger der Gruppe Smokey bekannt geworden ist. Er hatte auch elf Hits ohne die Band den deutschen Singlecharts zwischen 1978 und 2004. Der erste, der erreichte die Nummer 2 im Jahre 78, ein Duett mit Susie Quattro und Me Stumbling In. Doch dies hier war sein siebter Solo-Hit. Der erreichte die Nummer 3 und stammt aus dem Schimanski-Tatort Gebrochene Blüten. Die Erstsendung davon am 1. Mai des Jahres 1988 und am 30. Mai des Jahres 88 auf der Nummer 3. Und zwar für 2 Wochen insgesamt. Hier ist Chris Norman, ein Titel, den Dieter Bohlen natürlich geschrieben und produziert hat. Das Ganze Broken Heroes.

Das war ein Herr, der heißt eigentlich, der hört eigentlich auf den Namen Paul Walden, aus London in England stammte und im Jahre 2015 ist er leider bereits verstorben. Er hatte 8 Hits in den deutschen Charts zwischen 1990 und 2012. Dies hier war der erste und der größte. Der erreichte im Jahre 2008 nochmal als Infinity 2008 die Nummer 4 und im Jahre 2012 nochmal als Infinity 2012 die Nummer 14. Aber im Original für 4 Wochen auf der Nummer 1, nein, auf der Nummer 2, und zwar im Mai und Juni des Jahres 1990. Das war Guru Josh, die Maxi-Version von Infinity 1990s Time for the Guru. Und was noch fehlt, ist natürlich unsere Nummer 1. Number 1.

Tja, das war ein Sänger und Schauspieler aus Wien in Österreich, der aktiv war zwischen 1953 und 2009. Im September dieses Jahres wird er hoffentlich seinen 95. Geburtstag feiern. Insgesamt hatte er 88 Hits bei uns zwischen 56 und 88 und 7-mal konnte er die Nummer 1 erreichen. Ein Rekord, den, glaube ich, erst Bushido gebrochen hat für einen männlichen Solo-Interpreten. Sein erster Hit im Jahr 1956 für 22 Wochen auf der Nummer 1, Heimweh, dort wo die Blumen blühen. Und dies hier war sein 17. Hit und seine zweite Nummer 1. Und ich habe gerade eine Autobiografie von ihm gelesen, wo er erzählt, wie es alles wirklich war, solange er sich noch erinnern kann. Und da hat er erzählt, dass er den Leuten damals beigebracht hat, dass man das J nicht wie J ausspricht bei der Juanita, sondern wie CH, Juanita, so hieß das Mädchen. Freddy für 14 solide Wochen auf der Nummer 1 im Sommer des Jahres 1959. Das war ein Lied über die Gitarre und das Meer. Tja, und das war's dann für diesmal mit den Oldschool Radio Stays, wie auch immer. Auf jeden Fall das Ende der Sendung. Heute mal danke nochmal in Richtung derer, die zugehört haben, an die mitgemacht haben bei unserem Spielchen. Dr. Moonshine, Joe, Ted, Peter, Charlotte, Fabian, Heike und Martin. Und vielen Dank auch an alle, die zugehört haben in den letzten 3 Stunden. Und für den Fall, dass jemandem gefallen hat, was wir gemacht haben, nächste Woche ist die nächste Ausgabe geplant, die 674. Das war's für heute. Ich wünsche allen noch einen schönen Abend oder eine gute Nacht und bis zum nächsten Mal in einer Woche. Da sage ich natürlich Tschüss.

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0: Erinnerst du dich, als wir vor 20 Jahren unser erstes Date hatten? Du warst gerade erst 16, fragte er sie. Natürlich, erwidert sie. Und erinnerst du dich auch daran, dass dein Vater uns dabei erwischt hat, als wir uns gerade in meinem Auto auf dem Rücksitz geliebt haben? Fragt er weiter. Ja, ich erinnere mich gut, das werde ich nie vergessen. Erinnerst du dich auch daran, dass er mir sein Gewehr vors Gesicht gehalten und gedroht hat, entweder würde ich dich auf der Stelle heiraten oder er würde dafür sorgen, dass ich für die nächsten 20 Jahre ins Gefängnis wandern würde? Oh ja, seufzt sie. Er wischt eine weitere Träne von seiner Wange. Heute genau wäre ich entlassen worden. Was waren die letzten Worte des Fahrlehrers? Die Ampel ist auf Rot! Ein altes Ehepaar sitzt wie jeden Morgen beim Frühstück auf der Terrasse. Auf einmal holt die alte Frau aus und versetzt ihrem Mann einen Haken, dass es ihn rückwärts von seinem Gartenstuhl pfeffert. Eine Weile ist es still, dann rappelt sich der Mann auf und fragt verwundert, »Was zum Geier war denn das?« Sie antwortet, »Die Strafe für 45 Jahre schlechten Sex.« Der Mann denkt eine Weile nach, dann steht er auf, haut ihr dermaßen eins auf die Glocke, dass sie samt Stuhl von der Terrasse fliegt. »Und was sollte das?« schreit sie ihn an. Er antwortet, »Woher kennst du den Unterschied zwischen gutem und schlechtem Sex?« Was ist Glück, wenn ein Schiff untergeht, auf dem 50 Männer waren? Und was ist Pech, wenn die Männer alle schwimmen können? »Ich habe eine gute und eine schlechte Nachricht für Sie«, meint der Arzt zu seinem Patienten. »Dann sagen Sie mir zuerst die gute. Nach Ihnen wird demnächst eine Krankheit benannt.« Der Clown kommt völlig aufgelöst zum Zirkusdirektor. »Herr Direktor«, ruft er, »unser Löwe kann plötzlich sprechen.« »Ach so«, antwortet der Direktor, »jetzt weiß ich auch, warum ich den Dompteur nirgends finde.« Ein Tourist kommt in ein abgelegenes afrikanisches Dorf. Dort wird er freundlich begrüßt und sofort zum Medizinmann gebracht, der ihn gründlich untersucht. »Das ist ja ein großartiger Service«, meint der Reisende. »So eine medizinische Untersuchung für Gäste sollten Sie bei uns zu Hause auch einführen.«
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0: Wie nennt man einen Lüneburger, der aus der Kirche ausgetreten ist? Einen Lüneburger Heiden. Warum gibt es eigentlich keine Frauen in der Formel 1? Weil die Boxengasse zu klein zum Einparken ist. Frau morgens vor dem Spiegel. Ja, das hat sich mein Mann wirklich verdient. Nach einer langen Verhandlung sagt der Richter zum Angeklagten, fahren Sie fort. Der Angeklagte, in Ordnung, wann soll ich wiederkommen? Wie unterscheidet sich ein Jagdhund von einem Jäger? Ein Jagdhund braucht mehr Prüfungen. Aus welchem Grund können Skelette niemals Radprofis werden? Weil sie leider kein Sitzfleisch haben. Die Kellnerin fragt, Ihr Glas ist ja leer, möchten Sie noch eins? Der Gast, nein, was soll ich mit zwei leeren Gläsern? Eine Froschfamilie hüpft über die Straße. Plötzlich ruft der Froschvater,
1: schnell, da hinten kommt ein Lastquatsch.
0: Sagen Sie, fragt er die süße Blondine, haben wir uns nicht schon einmal getroffen? Ja, antwortet sie, der Treffer kommt dieses Jahr in die Schule. Der Chef rüttelt wütend seinen Angestellten wach und brüllt, wissen Sie, was Sie sind? Darauf der Angestellte, ja, Chef, ein aufgeweckter Mitarbeiter. Die Lehrerin fragt, wenn ich sage, ich werde heiraten, welche Zeit ist das dann? Höchste Zeit. Ein Ehepaar sieht sich eine Tierdokumentation an. Sie? Schatz, findest du nicht auch, dass Nagetiere dumm und gefräßig sind? Sagt er, ja, mein Mäuschen. Aus einem Aufsatz. Wir bekommen von der Ziege die Butter.

Butter und die Milch und vom Bock das Bier. Die Mannschaft hat verloren. Der Trainer brüllt: Ich habe gesagt, spielt, wie ihr noch nie gespielt habt und nicht spielt, als ob ihr noch nie gespielt habt. Was ist passiert, wenn 500.000 Blondinen am Himmelstor stehen? Rückrufaktion fehlerhafter Modelle. Paul betet: Lieber Gott, weil du alles kannst, bitte ich dich darum, Rom zur Hauptstadt von Frankreich zu machen, denn das habe ich heute in der Klassenarbeit geschrieben.

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0: Der Medizinmann schaut ihn verwundert an. Wieso medizinische Versorgung? Das ist bei uns hier die Lebensmittelkontrolle. Der Lehrer fragt Peter, warum er keinen Hip-Hop höre, sondern Heavy-Metal-Fan sei. Naja, meint da Peter, meine Eltern hören Heavy-Metal, meine Großeltern hören auch Heavy-Metal und deren Großeltern haben ebenfalls Heavy-Metal gehört, also höre ich auch Heavy-Metal. Der Lehrer ist empört, aber du musst doch eigene Interessen haben. Du kannst doch nicht immer das tun, was deine Eltern machen. Stell dir vor, deine Mutter wäre eine Prostituierte und dein Vater ein Drogendealer. Peter überlegt eine Weile. Dann erwidert er langsam, tja, dann wäre ich wahrscheinlich auch ein Hip-Hopper. Papa, warum dürfen wir keine Witze über Behinderte machen? Weil es ohne die überhaupt keine freien Parkplätze mehr gäbe. Ein alter Mann fährt in der U-Bahn. Direkt neben ihm sitzt ein Punk mit roter Kammfrisur. Der Alte starrt ihn so lange auf seine Frisur, bis es plötzlich reicht.
1: Hey Alter, schreit er ihn an. Hast du in deiner Jugend nie eine Sünde begangen?
2: Doch, klar, erwidert der Mann. Ich hab's in meiner Jugend immer mit Hühnern getrieben. Und jetzt überlege ich schon die ganze Zeit, ob du mein Sohn sein könntest.
0: Warum fuhr Lady Dianas Mercedes so schnell? Weil sie vom Rücksitz dauernd rief, schneller, schneller, bloß nicht langsamer werden. Heinz will mit seiner Frau an die Nordsee in den Urlaub fahren. Vollbeladen mit Gepäck steht er am Bahnhof und wartet, bis er am Fahrkartenschalter an der Reihe ist. Er löst eine Hin- und Rückfahrkarte und eine einfache Fahrt. Verwundert schaut ihn seine Frau an. Für wen ist denn die einfache Fahrt?
3: Für dich? Aber ich würde auch gerne wieder mit nach Hause fahren. Ja, möglich, brummt Heinz, aber du kannst nicht schwimmen. Passieren kann immer irgendwas und ich will mein Geld ja nicht sinnlos verschwenden.
0: Ein Mann geht einen Waldweg entlang. Nach einer Weile kommt er an eine Kreuzung und findet dort zwei Schilder.

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